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0: Hier ist die Hörbar, die Radiosendung der Hochschule Karlsruhe. Heute geht es bei uns um eine neue Vertiefungsrichtung, und zwar im Studiengang Data Science. Data Science, das hat der ein oder andere sicherlich schon mal gehört. Data Science ist in der Informatik angesiedelt. Und in diesem Studiengang beschäftigt man sich mit riesengroßen Datenmengen, also zum Beispiel Sensordaten, die erstmal gesammelt werden, dann strukturiert werden müssen und anschließend ausgewertet werden. Und das Ganze mit dem Ziel, daraus interessante Erkenntnisse zu gewinnen. Ab Herbst, also ab dem kommenden Wintersemester, gibt's innerhalb dieses Studiengangs eine neue Vertiefungsrichtung, nämlich Geodata Science. Und wie der Name schon andeutet, geht's hier um Geodaten, also Daten mit Raumbezug. Und dieses neue Studienangebot, das ist der Clou, das wurde von unseren Studierenden mitentwickelt.
1: Wir haben dann gesagt, wir müssen das einfach mal probieren. Kann man mit Co-Design, also gemeinsam mit Studierenden, überlegen, was heutzutage ein attraktives Studienangebot ausmacht an dieser Schnittstelle, aber speziell zwischen Geomatik, Geoinformatik und Data Science.
0: Achtung, Spoiler an der Stelle, ganz klar, es hat funktioniert und zwar richtig gut. Wie das alles gelaufen ist beim Co-Design dieser Vertiefungsrichtung und worum es bei Geodata Science eigentlich geht, das erklärt uns Professorin Dr. Gertrud Schaab in

0: Schönen Dienstagnachmittag. Ihr seid bei der Hörbar, der Radiosendung der Hochschule Karlsruhe. Ich glaube, unsere Hochschule zeichnet sich unter anderem dadurch aus, dass wir, ja, ich will mal sagen, sehr innovationsgetrieben sind. Wir sind nicht nur, wie man immer so schön sagt, am Puls der Zeit, sondern wir denken auch immer in die Zukunft. Also welche Jobs werden in 10 Jahren benötigt? Welche Skills werden von unseren jetzigen Studierenden verlangt, wenn die mal in ein paar Jahren in den Arbeitsmarkt eintreten? Und das führt dazu, dass sich Studiengänge verändern und manchmal auch eingestellt werden. Die Studiengänge Geodäsie und Navigation und Umwelt- und Geoinformationsmanagement, die laufen aus. Und stattdessen gibt es eine neue Vertiefungsrichtung im Studiengang Data Science, nämlich Geodata Science. Geodata Science beschäftigt sich mit raumbezogenen Daten, der Name deutet es an. Und das kennt ihr alle, wenn ihr mit dem Smartphone navigiert oder wenn ihr rausfinden wollt, wo beispielsweise das nächste Café in eurer Nähe ist. Und damit so eine App euch den Weg von A nach B anzeigen kann, werden wahnsinnig viele Daten ausgewertet. Satellitendaten, Standortdaten, auch von anderen Handys, Wetterdaten und so weiter und so fort. Und genau darum geht es in Geodata Science. Und das Besondere ist, diese Vertiefungsrichtung wurde von Professorinnen und Professoren gemeinsam mit Studierenden entwickelt. In einem sogenannten Open Geodata Science Space. Klingt jetzt erstmal ein bisschen kompliziert, aber darüber hat meine Kollegin Anneke Reinsberger mit Professor Dr. Gertrud Schaab gesprochen und hat sie erstmal gefragt, was sie an der Hochschule so macht und wie ihr Werdegang so verlief.
1: Ich bin jetzt schon, glaube ich, 23 Jahre in dieser Hochschule, habe hier früh angefangen, komme ursprünglich aus der Kartografie, habe das hier selbst an der Hochschule studiert, war dann aber 11 Jahre weg und habe letztendlich die Geodatenverarbeitung aus ganz unterschiedlichen Blickwinkeln auch kennengelernt. Und mir macht es immer Spaß, verschiedene Anwendungen mit Geodaten zu unterstützen und das eben nicht nur den Studierenden beizubringen, wo ich dann GIS, geografische Informationssysteme, lehre, die Satellitenbildauswertung, aber auch die Visualisierung eben auf Karten oder mit Geovisualisierung, wie man sagt heutzutage. Genau, und dann das Ganze auch noch in der Forschung.
2: Mhm. Wie kam es denn zu dem Namen Open Geodata Science? Was steckt da alles drin?
1: Genau, es fehlt noch ein Begriff, Space noch hinten dran. Das ist eine Kombination aus dem, dass wir im Open Space Format gemeinsam mit Studierenden etwas erarbeiten wollen. Und dann ist es die Kombination zwischen Geo, also den Geodaten, die Geodatenprozessierung, Verarbeitung oder auch Geoinformationstechnologie und eben das, was jetzt neu auch kommt, Data Science, was man eben ohne Raumbezug ausführen kann, aber die Methoden können eben entsprechend auch auf Geodaten angewandt werden.
2: Also Data Science ist der Bachelorstudiengang bei der Fakultät IWI, also Informatik und Wirtschaftsinformatik. Da geht es um große Datenmengen, die irgendwie verarbeitet werden müssen. Jetzt kommt noch das Geo ins Spiel.
1: Genau. Und bei Geo

0: Ja, hat man sofort große Datenmengen. Wir sagen immer, das sind wir schon gewohnt, aber die Datenmengen werden immer größer. Und interessant ist es einfach, weil eben alle Daten, die bisher erhoben werden oder die erhoben werden, da kann man sagen, dass ungefähr 80% dieser Daten einen Raumbezug haben. Im einfachsten Fall einfach ein Koordinatenpaar. Aber es gibt auch andere raumbezogene Daten. Und dieses Potenzial, dieses Raumbezugs, was es ermöglicht, Daten ganz unterschiedlicher Herkunft auch miteinander zu integrieren, wird noch gar nicht genutzt. Bislang sagt man so ungefähr nur bei 10% dieser Daten. Mhm. Das heißt, da ist ein Riesenbedarf, Leute auszubilden, die in diesem Bereich tätig sind.
1: Geben Sie mal so ein paar Beispiele. Wo kommen die Daten her? Welche Geräte sind das?
0: Ja, das ist zum einen, klar, Social Media. Das vielleicht als allererstes, kann sich jeder was darunter vorstellen. Das heißt, wenn wir Social-Media-Daten nutzen oder sie eben kreieren als Crowd im Internet, dann sind die raumbezogen. Wir haben sogenannte Sensornetzwerke. Überall, alles wird mittlerweile mit Sensoren verfolgt, aufgenommen. Letztendlich sind wir auch mit unseren Smartphones auch Sensoren. Da haben wir den Raumbezug. Und wenn man sich dann noch anschaut, was für eine Fülle an Satellitenbilddaten täglich generiert wird, dann kann man sich diese Flut der raumbezogenen Daten wahrscheinlich am besten vorstellen. Und außerdem als noch eine weitere Gruppe würde ich auch noch nennen, die Daten, die aus Simulationsmodellen stammen. Ob jetzt Klima modelliert wird, ja, oder im Katastrophenfall auch irgendwelche Dinge, wie reagiert man, dann sind das eben auch Daten, an die man vielleicht im ersten Moment gar nicht denkt, die aber für weitere Anwendungen eben auch mitgenutzt werden können. Zusätzlich haben wir noch statistische Daten, die im Zensus anfallen, die wir immer schon auf Karten visualisiert haben und auch die werden zukünftig auch noch mehr an Bedeutung gewinnen wieder.
1: Ich habe mal eine Vorlesung besuchen dürfen bei Dr. Christine Preisach. Die ist auch mit da drin in der Lehre, in diesem Studiengang. Da ging es um Umweltdaten, also Wetterdaten. Es hing mit dem Klimawandel zusammen. Auch sicherlich sehr viele Daten, die da gesammelt werden und ausgewertet werden können. Also ein zukunftsträchtiges Thema und Studiengang auch dazu. Geodata Science ist die Vertiefungsrichtung. Und Open Geodata Science Space ist das Projekt, mit dem Sie jetzt diese Vertiefungsrichtung kreiert haben, mit Studierenden zusammen. Wie kam es denn dazu, dass Sie die Vertiefungsrichtung von Studierenden entwickeln lassen?
0: Genau, das eine war, dass wir sozusagen, ja, es war Not dran. Wir brauchten unbedingt wieder mehr Studierende in dieser Richtung, eben was mit Geodaten machen zu wollen. Das ist das, was hier an der Hochschule zählt. Studiengänge, ja, können auch geschlossen werden, wenn eben nicht genügend Nachfrage ist. Und die Überlegung war, wie kann man Nachfrage kreieren? Das ist das eine. Das andere war, klar, jetzt der technologische Umbruch hin zu Machine Learning, Data Science Methoden und so weiter, auch bei uns mit den Geodaten. Und da kam dann diese Ausschreibung, Freiraum 2023, von der Stiftung Innovation in der Hochschullehre, genau passend. Und wir haben dann im Team zu dritt, Frau Preisach haben Sie schon genannt, die ja bei uns erst bei den Geostudiengängen war und dann zur Informatik gewechselt ist, der damalige Dekan, Michael Teves und ich, die eben jetzt hier noch mit viel Spaß weiter in der Lehre auch tätig sein möchte, wir haben dann gesagt, wir müssen das einfach mal probieren. Kann man mit Co-Design, also gemeinsam mit Studierenden, überlegen, was heutzutage ein attraktives Studienangebot ausmacht an dieser Schnittstelle, aber speziell zwischen Geomatik, Geoinformatik und Data Science.
1: Und dann ging das los. Wie lief aus Ihrer Sicht denn der Entwicklungsprozess?
0: Ja, das war das eigentlich richtig Spannende, weil wir uns auf was völlig Neues eingelassen haben. Das heißt, wir hatten viele Ideen. Das sind also wirklich Ideen von diesen drei Personen gewesen, die da in einen Projektplan eingegangen sind. Im Nachhinein sicherlich das Rückgrat dieses Projekts, das ist ja die Frage, wie hält man Studierende aktiv über 2 Jahre, war diese Workshop-Reihe. Wir hatten 7 Workshops konzipiert gehabt von Anfang an über diese 2 Jahre, in denen es darum ging, einfach mal zuzuhören, Ideen zu sammeln, Ideen gemeinsam zu generieren und zu überlegen, was macht so ein Studiengang aus, wobei es eben nicht nur um Inhalte ging, sondern bis schließlich auch dahin, wie können wir auch Studienanfänger generieren, also Interesse wecken. Das ging los mit, dass wir uns unterhalten haben, wie passen Geodaten und Data Science zusammen. Wir haben uns mit Hochschuldidaktik beschäftigt, was macht ein Hochschulstudium aus. Wir haben dann neue Skills auch mal selbst getestet.
1: Welche Skills waren das?
0: Das, was mit Future Skills bezeichnet wird, aber auch Design Thinking. Wir haben dann in einem nächsten Workshop gemeinsam mit Studierenden einen Fragebogen entwickelt, also partizipativ, um eine deutschlandweite Umfrage zu machen. Auch ganz spannend, die Ergebnisse dort, was sozusagen nicht nur unser eingeengter Blick, sondern breiter, 700 Leute befragt, Studierende und Schüler. Das haben wir dann gemeinsam nicht ausgewertet, aber die Ergebnisse gemeinsam angeschaut und wieder überlegt, was können wir daraus lernen.
1: Auch wieder Daten generiert und dann mussten wir die auch selbst auswerten.
0: Genau, ziemlich Aufwand. Und auch neu für mich, ich habe noch nie Fragebögen entwickelt. Genau, aber das gemeinsam im Team und mit den Studierenden und auch noch unterstützt immer durch Experten. Wir haben uns durchaus auch also Experten von der Hochschule oder außerhalb dazugeholt. Und dann sind wir zum Schluss mit den anderen zwei Workshops noch in Richtung Marketing gegangen. Also eine Werbestrategie zu entwickeln plus in einer Werkstatt auch wirklich Werbematerialien, die wir jetzt einsetzen wollen, um eben, ja.
1: Also quasi die anderen Studiengänge der Fakultät auch mit ins Boot geholt.
0: Ja, nur einzelne Studierende wiederum, die dann aus Infodesign kamen, beziehungsweise aus KMM, um uns zu unterstützen mit ihrem Wissen.
1: Also KMM, Kommunikation, Medienmanagement, okay.
0: Genau, aber sonst war das auch für die Studierenden eben von Geo oder auch von Data Science, mal vor allem für die von Data Science total spannend, mal kreativ zu sein und da Dinge zu entwickeln. Und wir sind gespannt, ob die ankommen.
1: Mhm. Sie haben schon viel erzählt, was Sie so gemacht haben über 2 Jahre hinweg. Also Sie haben etwas gelernt, die Studierenden haben vermutlich auch was gelernt. Gemeinsam haben Sie das entwickelt. Gab es da so Überraschungsmomente oder irgendwas, was Ihnen besonders in Erinnerung geblieben ist?
0: Ja, da gibt es viel. Aber vielleicht 3 Punkte, die ganz wichtig sind. Das eine ist, dass wir überrascht waren, wie verblüffend gut das funktioniert hat mit den Workshops, obwohl unsere Studierenden, also die teilnehmenden Studierenden, eben gewechselt haben. Die wechseln natürlich, weil ein Teil beendet das Studium, andere gehen ins Praxissemester, andere haben dann, sind zu beschäftigt mit irgendwelchen Projektarbeiten und so weiter. Und es ist uns trotzdem gelungen, dass wir von einem Workshop auf den nächsten aufbauen konnten. Mhm. Das hat uns selbst verblüfft. Damit haben wir nicht unbedingt gerechnet. Das ist das eine. Das andere, was total spannend wurde auch, war, so ein Projekt kann man planen mit Projektaktivitäten. Und da lief ja noch einiges mehr als nur diese Workshops. Das ist auch nach Planung so, haben wir das durchgeführt, das hat wunderbar funktioniert. Ja, aber dann kam plötzlich noch die hochschulpolitische Schiene dazu. Und die war nicht geplant und die kann man auch nicht planen. Und das war etwas, was parallel läuft, wo man sich dann als Lehrender auch die Frage stellt, wie weit möchte man, dass die Studierenden, Teilnehmenden davon auch alles mitbekommen oder nicht. Das war der zweite Punkt. Und der dritte würde ich sagen, dass für mich das total spannend war, auch mal die Studierenden anders zu erleben. Also ein anderes Miteinander, so würde ich das vielleicht ausdrücken, zwischen Studierenden und Lehrenden.
1: Mhm. Ja, also weil Sie auch Ihre Sicht mit einbringen konnten, die jungen Menschen, die ja für die Zukunft gerüstet werden sollen und vielleicht auch ihre Wünsche mit einbringen konnten. Gab es da so ganz abstruse Wünsche?
0: Ah ja, Wünsche gibt es. Die sind immer ähnlich, würde ich sagen. Ganz abstrus sind sie, ja. Ich würde sie nicht abstrus nennen. Die Ideen sind eigentlich oft einfach aus dem Moment heraus von Studierenden. Die haben vielleicht nicht den größeren Überblick. Von daher ist es wichtig, dass es eben nicht nur Studierenden sind, wenn man Co-Design macht. Wir hatten jetzt auch welche, die sozusagen schon ihr Studium abgeschlossen hatten, aber eben erst vor kurzem. Die denken schon anders, wenn sie auf ihr Studium zurückblicken. Dann hatten wir natürlich ganz unterschiedliche Zielgruppen, auch später für unseren Studiengang oder unser Studienangebot. Die Informatiker, Data Scientists bisher, die ticken anders als die bei uns, bei Geo. Das ist schon interessant, das mitzubekommen. Aber wenn man dann auch, bekommt auch letztendlich einen größeren Einblick, wie Dinge an Fakultäten unterschiedlich gemacht werden, man plötzlich über Fakultätsgrenzen, nicht informiert wird, aber einfach darüber spricht. Also wir haben auch die Studierenden ja nicht ausgehorcht oder irgendwas, sondern es ist ein ganz offenes Gespräch. Was fällt einem gerade ein in dem Moment? Und ich glaube, es kommt eben auf diese Mischung drauf an. Mhm. Und dann hinterher sich das auch x-mal durch den Kopf gehen zu lassen, was jetzt, warum was gesagt wurde und was es vielleicht eben auch ausdrückt oder was kann man damit anfangen.
1: Okay. Was kann man mit dem Studiengang bzw. der Vertiefungsrichtung später mal werden? Was für eine Vision haben Sie?
0: Ja, einzelne Begriffe für irgendwelche Berufsfelder, da bin ich nicht so gut drin. Aber klar, Geodata Scientist wird es irgendwann als Begriff auch etabliert geben oder eben Geodata Analyst, vielleicht die zwei Begriffe. Aber ich würde sagen, grundsätzlich ist es ein Berufsfeld, in dem man was mit Geodaten zu tun haben wird. Die können sehr unterschiedlich sein. Es kann sein, dass man einen stärkeren Fokus hat auf dem Data Science Bereich oder einen stärkeren auf dem Geoinformationstechnologie. Aber was ich insbesondere eben loswerden möchte, ist, dass es keine Spezialisierung ist. Wir wundern uns immer, dass es nur so wenige gibt, die davon hören oder auch hierher kommen. Und das heißt immer, es ist viel zu speziell. Es ist letztendlich ein ganz breites Feld, wo man tätig werden kann. Ja, ob es jetzt bei der Bahn ist, die irgendwie Planungen machen, natürlich raumbezogene Planungen, da werden über Sensoren noch viel, viel mehr Daten auch anfallen. Die müssen ihre Infrastrukturen entsprechend auch damit warten und entwickeln. Aber das kann auch in einem kleinen Büro sein, die sich jetzt um das Monitoring von Vögeln kümmert, die auch eben mit Geodaten was zu tun haben. Also das, was mir an diesem Feld so viel Spaß macht, ist, dass man immer wieder interdisziplinär mit anderen Leuten und anderen Fragestellungen was zu tun hat und es nie langweilig wird.
2: Also ich finde, das hört sich prima an. Professor Dr. Gertrud Schaab über die neue Vertiefungsrichtung Geodata Science, die ab dem kommenden Wintersemester im Studiengang Data Science startet. Und gleich erzählt uns eine Studentin, wie das eigentlich für sie war, diesen neuen Studienschwerpunkt mitzuentwickeln. Ja.

0: 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Wir haben eben schon gehört, dass es ab dem kommenden Wintersemester die neue Vertiefungsrichtung Geodata Science in unserem Studiengang Data Science gibt. Darin beschäftigt man sich mit der Auswertung von Geodaten, also den Daten, die beispielsweise aus Satelliten oder Wetterstationen rausfallen. Wir haben auch gehört, dass diese Vertiefungsrichtung gemeinsam mit Studierenden entwickelt wurde. Sophia Schleich studiert Umwelt- und Geoinformationsmanagement im vierten Semester bei uns und sie hat seit ihrem ersten Semester an der neuen Vertiefungsrichtung mitgearbeitet. Meine Kollegin Anneke Reinsberger hat sich mit ihr darüber unterhalten.
1: Vielleicht kannst du erst mal ein bisschen erzählen, Sophia, wie du auf den Studiengang an der Hochschule gekommen bist.
2: Ja, also für mich war klar, dass ich irgendwas mit Umwelt machen will, was genau aber zu dem Zeitpunkt, also wo ich mit dem Abi fertig war, noch nicht ganz. Und dann habe ich mich umgeschaut, was es denn so eine Umgebung gibt und bin so ganz klassisch dann die Homepages oder auch so verschiedene Bücher durchgegangen und habe mir alles angeschaut im Bereich Umwelt. Und genau, und dann bin ich hier hängen geblieben, habe mich dann auch am Campustag und an anderen Veranstaltungen ein bisschen über den Studiengang informiert und war mir dann ziemlich sicher, dass es das werden soll.
1: Was hat dich da gepackt? Was war es genau, was dich da interessiert hat?
2: Also unter anderem arbeitet man mit Geodaten und wertet die aus. Das heißt, man versteht auch gewisse Umweltprozesse, aber auch dann dieses Kreative, es auf Karten zu bringen oder so, oder dann zu veröffentlichen beziehungsweise es weiterzugeben, das Wissen, das man erlangt hat.
1: Mhm. Und wie gesagt, seit dem ersten Semester bist du in diesem Co-Design-Prozess mit dabei. Wie kam es denn dazu, dass du das mit aktiv gestalten wolltest?
2: Also am Anfang bin ich da eher so zufällig reingestolpert. Unsere Professorin hat Werbung in den Vorlesungen darüber gemacht, dass es halt diesen Workshop gibt. Und genau, dann bin ich da am ersten Tag, also in dem Workshop, der in meinem ersten Semester dann stattgefunden hat, einfach mal vorbeigekommen und wollte mir das anschauen. Und dann hat mir das so gut gefallen, dass ich dann über die anderen Workshops geblieben bin.
1: Ich kann mir das jetzt nicht richtig vorstellen, wie das dann vonstatten ging. Also viele Menschen sitzen vermutlich in einem Raum aus verschiedenen Semestern, Professorinnen und Professoren dazu. Und was habt ihr da genau gemacht?
2: Ja genau, also eigentlich hat es immer so ungefähr den gleichen Ablauf gehabt. Das heißt, es hat je nachdem morgens oder mittags angefangen. Dann war meistens erst so kurz, ja, ein bisschen was zu essen und so, um das Lockere miteinander reinzukommen. Und dann waren auch immer verschiedene Experten von irgendwelchen Themen da, was dann auch im Workshop behandelt wurde. Dann gab es da oft erst so eine Präsentation, wo man dann zugehört hat, irgendein Wissen erlangt, um dann später auch selbst dann daran weiterzuarbeiten und irgendwas zu entwickeln.
1: Und wie, an welchem Punkt hast du gesagt, okay, das interessiert mich, das möchte ich jetzt weiter vielleicht in kleinen Gruppen weitergestalten? Wie, oder war das ein quasi offenes Forum und jeder konnte seine Ideen mit einbringen? Wie lief das ab?
2: Genau, wir hatten pro Workshop immer ein gewisses Thema. Unter anderem war es einmal ein Fragebogen zu gestalten, um zu wissen, was denn eigentlich so die Wünsche sind an einem neuen Studienangebot. Und dann konnten wir halt an diesem Thema, das in diesem Workshop bearbeitet wurde, ganz frei unsere Meinung und unsere Ideen mit einbringen.
1: Okay, kamst du auch mal zu hitzigeren Debatten?
2: Ja, teilweise schon. Aber also es war immer auch schön, mal dann auch andere Seiten zu sehen. Und dadurch, dass wir auch so verschiedene, aus verschiedenen Bereichen waren, unter anderem Studiengängen, aber auch vom Alter her, also von den Semestern, hatte man ja auch ganz verschiedene Sichten. Von dem her kam da schon mal Diskussion zustande, aber die haben uns immer weitergeführt.
1: Es gibt ja auch diesen schönen Spruch, ich weiß nicht, was ich nicht weiß. Das heißt, man geht irgendwo rein und denkt so, oh ja, ich gucke mir das mal an. Und dann stellt man fest, boah, es gibt irgendwie in dem Bereich so viel, wo ich nicht mitreden kann. Ging es dir auch so?
2: Ja, also in manchen Bereichen, besonders in, ich komme jetzt vom Geobereich, da hatte ich jetzt mit Data Science noch nicht so viel zu tun. Aber es war immer schön, da mal auch die Sichten zu sehen. Oder, also man kam auch immer raus mit mehr Wissen, von dem her, ja.
1: War es auch so ein bisschen so, dass ihr verschiedene Sprachen gesprochen habt? Also sozusagen die Informatiker anders als die Geo-Leute?
2: Ja, also ich würde schon sagen, dass wir auch verschiedene Blickwinkel haben, was für uns wichtig ist, im Studiengang zu haben. Aber ich finde dadurch, oder auch genau deswegen wollen wir sie auch zusammenbringen, weil es dann doch diesen gemeinsamen Punkt gibt, wo für alle beide Seiten wichtig ist.
1: Wobei wart ihr euch denn total einig? Was sollte es auf jeden Fall als Modul vielleicht geben in diesem Vertiefungsstudiengang?
2: Ja, also was so eins war, war, dass wir auch dieses Kreative oder dieses Gestalten mit diesen Daten, also die dann weiterzuarbeiten. Und da kommen ja aus unserem Studiengang auch viel mit so, wo dann es wieder in Kartografie geht oder wie präsentiere ich das. Und genau, es ist nochmal so dieser Schritt, wo dann die Data Science-Leute haben mit diesen Daten auswerten.
1: Also sozusagen das auch gestalterisch ein bisschen, ja, ansprechend zu machen, kann man das so umschreiben?
2: Genau.
1: Okay. Du hast dich ja sicherlich auch ausgetauscht mit anderen, die mitgemacht haben. Gab es da verschiedene Motive, warum die Leute mitgemacht haben? War das vielleicht aus einer Haltung, okay, das und das ist nicht so gut bei mir gelaufen im Studium, mag ja sein, und deswegen möchte ich andere anders darauf vorbereiten? Gab es sowas?
2: Ja, also ich würde schon sagen, dadurch, dass bei uns ja auch der Studiengang dann geschlossen wurde, war das auf einmal auch so ein Mitwirken oder wieder was aufbauen, weil eigentlich brennen wir ja für das, was wir machen. Und dann war das so nochmal so eine Möglichkeit, dass wir uns da irgendwie so, ja, weiterentwickeln auch können. Also auch so für das eigene, auch später im Beruf oder so sind das ja wichtige Skills, die man dadurch auch erlangt. Von dem her würde ich sagen, so die zwei Seiten, auch dieses einfach diese Neugier, was wir da gemacht.
1: Mhm. Und was hat dich überrascht? Gab es so Momente, wo du dachtest, oh, damit habe ich jetzt nicht gerechnet?
2: Ja, also ich fand auch schön, dass auch in diesen Pausen zwischendrin, oder wie ich auch schon gesagt hatte, wir hatten auch zwischendrin mal so, wo wir so Kaffee und Kuchen dann gemacht haben, dass da auch dann oft ganz die Gespräche dann so frei waren, auch über das Projekt, aber dann auch so außenrum, auch mit den Dozenten und so, einfach auf die ganz offene Atmosphäre.
1: Also Frau Schaap hat ja in ihrem Interviewteil gesagt, sie fand das schön, die Studierenden mal von einer anderen Seite kennenzulernen. Sicherlich war es auch umgekehrt.
2: Ja, auf jeden Fall. Vor allen Dingen, weil man sie eigentlich ja nur in diesen Vorlesungsatmosphären kennt, wo es dann einfach so Frontalunterricht ist, wo man eigentlich gar nicht so die Möglichkeit hat, auch so in ein richtiges Gespräch zu kommen oder auch mal so andere Seiten zu sehen. Von dem her würde ich sagen, dass das schon ein großer Vorteil war.
1: Vielleicht kannst du mir so ein bisschen erzählen, was dann dabei rausgekommen ist. Also Geodata Science, wie würdest du das umschreiben? In welche Richtung geht das?
2: Also ich würde sagen, dass es auf jeden Fall ist, also mit den Daten zu arbeiten, die zu visualisieren, aber auch die Daten zu verstehen. Also das ist ja ein ganz großer Teil. Erstmal zu verstehen, was habe ich da, was will das aussagen, um sie dann so weiterzuentwickeln, dass man sie dann auch später gut verarbeiten kann oder präsentieren kann.
1: Für wen ist dieser Studiengang? Also muss man da irgendwas Bestimmtes mitbringen?
2: Also man sollte auf jeden Fall Interesse haben an Geodaten oder so an Raumbezug oder auch an dieses Kreative, weil auf jeden Fall auch dazu gehört, das dann irgendwie so zu gestalten, dass man es weitergeben kann, und auch ein bisschen so, ja, Programmierinteresse ist dann auch von Bedeutung.
1: Das heißt also, man ist sozusagen Mittelsperson zwischen den rohen Daten und sozusagen einem Endnutzer. Und da passiert ja was. Habe ich das richtig verstanden?
2: Ja, genau, so kann man es beschreiben.
1: Okay, gut. Hast du Tipps für interessierte Studienanfänger? Für wen würdest du sagen, ist Geodata Science? Muss man da jetzt irgendwie Matheleistung gehabt haben? Ja, nein? Was meinst du?
2: Also ich würde sagen, man sollte schon ein gewisses Interesse an Mathe haben, aber man muss jetzt kein Spezialist in den einzelnen Sachen sein. Ich finde, man wird da schon gut hingeführt, und es wird auch wieder von Grund auf da die auf ein Level geholt, und man hat auch ganz viele Möglichkeiten, dann auch außerhalb sich irgendwie da auch weiter zu beschäftigen.
1: Außerhalb? Was meinst du damit?
2: Also mit Gruppen, wo man dann oft aus höheren Semestern jemand hat, der das einem dann nochmal erklärt, auch ganz frei, um da genau dann im Miteinander nochmal Mathe oder je nachdem auch andere Module zu üben.
1: Alles klar. Gut. Vielen Dank, Sophia.
2: Danke auch.
0: Die Studentin Sophia Schleich im Gespräch mit Anneke Reinsberger. Alle Infos zu der neuen Vertiefungsrichtung Geodata Science gibt es natürlich auch im Netz unter h-ka.de/geodata-science. 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

Hat jeder was? Sehr gut.

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Hier an dieser Stelle geht's gleich weiter mit den Kolleginnen und Kollegen vom Jungen Kulturkanal. Also unbedingt dranbleiben. Ich wünsche viel Hörvergnügen. Ich bin Jan Holthaus und für heute sage ich Tschüss, macht's gut.

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